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1: Mit Michael Taub. Steigende Preise für Öl und Gas treiben laut einer neuen Studie die Inflation in Deutschland deutlich an. Ein Anstieg beider Energiepreise um jeweils 10% könnte die Gesamtinflation um rund 0,2 Prozentpunkte erhöhen. Das zeigt die Untersuchung der Brüsseler Denkfabrik New Economics Foundation. In fast allen europäischen Ländern seien Öl- und Gaspreise das größte Inflationsrisiko. Die Forscher empfehlen den Ausbau erneuerbarer Energien und einen eigenen niedrigeren EZB-Zinssatz für solche Investitionen. Die Bundeswehr findet offenbar zu wenige Freiwillige für den Dienst in Litauen. Verteidigungsminister Pistorius will deshalb hunderte Soldaten zwangsverpflichten. Deutschland baut in Litauen eine neue Panzerbrigade mit rund 5000 Männern und Frauen auf, die im kommenden Jahr einsatzbereit sind. Bundesverkehrsminister Bilger kann sich elektronische Zugangskontrollen an großen deutschen Fernbahnhöfen vorstellen, wie es sie in Frankreich und Großbritannien bereits gibt. Dort gelangen Reisende erst nach Ticketprüfung durch Schleusen auf die Bahnsteige. Das System sei wegen der historisch gewachsenen deutschen Bahnhöfe nicht direkt kopierbar, so der CDU-Politiker. Angesichts wachsender Bedrohungen für die Verkehrsinfrastruktur sei die Idee aber grundsätzlich sinnvoll. Die US-Umweltbehörde EPA hebt Vorschriften zur Begrenzung klimaschädlicher Treibhausgase von Kohle- und Gaskraftwerken auf. Der Großteil der unter Joe Biden eingeführten Regeln werde zurückgenommen, teilte EPA-Chef Lee Zeldin bei einem G20-Ministertreffen in Houston mit. Die Amerikaner würden sinkende Strompreise erleben, so Zeldin. Die Kohleverstromung dürfte demnach um mehr als das Zehnfache steigen. Soweit die Meldungen.
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1: In der Nacht von Nordwesten her allmählich über den Norden hinweg ziehend Schauerwetter, teilweise auch Gewitter, hier und da mit Starkregen. Im Nordwesten später trocken, ansonsten wolkig oder gering bewölkt, meistens noch trocken, 17 bis 11 Grad, im Südosten um 9. Am Mittwoch im Südosten immer mehr Wolken, nachfolgend Regen, teilweise auch Gewitter, an den Alpen später auch Dauerregen. Vom Nordwesten her klingt das Ganze langsam ab. Im Nordwesten wechselnd wolkig mit Schauern und Gewittern. Wieder spürbar kühler. 18 bis 24 Grad, am Inn nochmal bis 26.
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1: Mit Michael Taub. Steigende Preise für Öl und Gas treiben laut einer neuen Studie die Inflation in Deutschland deutlich an. Ein Anstieg beider Energiepreise um jeweils 10% könnte die Gesamtinflation um rund 0,2 Prozentpunkte erhöhen. Das zeigt die Untersuchung der Brüsseler Denkfabrik New Economics Foundation. In fast allen europäischen Ländern seien Öl- und Gaspreise das größte Inflationsrisiko. Die Forscher empfehlen den Ausbau erneuerbarer Energien und einen eigenen niedrigeren EZB-Zinssatz für solche Investitionen. Die Bundeswehr findet offenbar zu wenige Freiwillige für den Dienst in Litauen. Verteidigungsminister Pistorius will deshalb hunderte Soldaten zwangsverpflichten. Deutschland baut in Litauen eine neue Panzerbrigade mit rund 5000 Männern und Frauen auf, die im kommenden Jahr einsatzbereit sind. Bundesverkehrsminister Bilger kann sich elektronische Zugangskontrollen an großen deutschen Fernbahnhöfen vorstellen, wie es sie in Frankreich und Großbritannien bereits gibt. Dort gelangen Reisende erst nach Ticketprüfung durch Schleusen auf die Bahnsteige. Das System sei wegen der historisch gewachsenen deutschen Bahnhöfe nicht direkt kopierbar, so der CDU-Politiker. Angesichts wachsender Bedrohungen für die Verkehrsinfrastruktur sei die Idee aber grundsätzlich sinnvoll. Die US-Umweltbehörde EPA hebt Vorschriften zur Begrenzung klimaschädlicher Treibhausgase von Kohle- und Gaskraftwerken auf. Der Großteil der unter Joe Biden eingeführten Regeln werde zurückgenommen, teilte EPA-Chef Lee Zeldin bei einem G20-Ministertreffen in Houston mit. Die Amerikaner würden sinkende Strompreise erleben, so Zeldin. Die Kohleverstromung dürfte demnach um mehr als das Zehnfache steigen. Soweit die Meldungen.
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1: In der Nacht von Nordwesten her allmählich über den Norden hinweg ziehend Schauerwetter, teilweise auch Gewitter, hier und da mit Starkregen. Im Nordwesten später trocken, ansonsten wolkig oder gering bewölkt, meistens noch trocken, 17 bis 11 Grad, im Südosten um 9. Am Mittwoch im Südosten immer mehr Wolken, nachfolgend Regen, teilweise auch Gewitter, an den Alpen später auch Dauerregen. Vom Nordwesten her klingt das Ganze langsam ab. Im Nordwesten wechselnd wolkig mit Schauern und Gewittern. Wieder spürbar kühler. 18 bis 24 Grad, am Inn nochmal bis 26.
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1: Mit Michael Taub. Steigende Preise für Öl und Gas treiben laut einer neuen Studie die Inflation in Deutschland deutlich an. Ein Anstieg beider Energiepreise um jeweils 10% könnte die Gesamtinflation um rund 0,2 Prozentpunkte erhöhen. Das zeigt die Untersuchung der Brüsseler Denkfabrik New Economics Foundation. In fast allen europäischen Ländern seien Öl- und Gaspreise das größte Inflationsrisiko. Die Forscher empfehlen den Ausbau erneuerbarer Energien und einen eigenen niedrigeren EZB-Zinssatz für solche Investitionen. Die Bundeswehr findet offenbar zu wenige Freiwillige für den Dienst in Litauen. Verteidigungsminister Pistorius will deshalb hunderte Soldaten zwangsverpflichten. Deutschland baut in Litauen eine neue Panzerbrigade mit rund 5000 Männern und Frauen auf, die im kommenden Jahr einsatzbereit sind. Bundesverkehrsminister Bilger kann sich elektronische Zugangskontrollen an großen deutschen Fernbahnhöfen vorstellen, wie es sie in Frankreich und Großbritannien bereits gibt. Dort gelangen Reisende erst nach Ticketprüfung durch Schleusen auf die Bahnsteige. Das System sei wegen der historisch gewachsenen deutschen Bahnhöfe nicht direkt kopierbar, so der CDU-Politiker. Angesichts wachsender Bedrohungen für die Verkehrsinfrastruktur sei die Idee aber grundsätzlich sinnvoll. Die US-Umweltbehörde EPA hebt Vorschriften zur Begrenzung klimaschädlicher Treibhausgase von Kohle- und Gaskraftwerken auf. Der Großteil der unter Joe Biden eingeführten Regeln werde zurückgenommen, teilte EPA-Chef Lee Zeldin bei einem G20-Ministertreffen in Houston mit. Die Amerikaner würden sinkende Strompreise erleben, so Zeldin. Die Kohleverstromung dürfte demnach um mehr als das Zehnfache steigen. Soweit die Meldungen.
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1: In der Nacht von Nordwesten her allmählich über den Norden hinweg ziehend Schauerwetter, teilweise auch Gewitter, hier und da mit Starkregen. Im Nordwesten später trocken, ansonsten wolkig oder gering bewölkt, meistens noch trocken. 17 bis 11 Grad, im Südosten um 9. Am Mittwoch im Südosten immer mehr Wolken, nachfolgend Regen, teilweise auch Gewitter. An den Alpen später auch Dauerregen. Vom Nordwesten her klingt das Ganze langsam ab. Im Nordwesten wechselnd wolkig mit Schauern und Gewittern. Wieder spürbar kühler. 18 bis 24 Grad, am Inn nochmal bis 26.
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1: Mit Michael Taub. Steigende Preise für Öl und Gas treiben laut einer neuen Studie die Inflation in Deutschland deutlich an. Ein Anstieg beider Energiepreise um jeweils 10% könnte die Gesamtinflation um rund 0,2 Prozentpunkte erhöhen. Das zeigt die Untersuchung der Brüsseler Denkfabrik New Economics Foundation. In fast allen europäischen Ländern seien Öl- und Gaspreise das größte Inflationsrisiko. Die Forscher empfehlen den Ausbau erneuerbarer Energien und einen eigenen niedrigeren EZB-Zinssatz für solche Investitionen. Die Bundeswehr findet offenbar zu wenige Freiwillige für den Dienst in Litauen. Verteidigungsminister Pistorius will deshalb hunderte Soldaten zwangsverpflichten. Deutschland baut in Litauen eine neue Panzerbrigade mit rund 5000 Männern und Frauen auf, die im kommenden Jahr einsatzbereit sind. Bundesverkehrsminister Bilger kann sich elektronische Zugangskontrollen an großen deutschen Fernbahnhöfen vorstellen, wie es sie in Frankreich und Großbritannien bereits gibt. Dort gelangen Reisende erst nach Ticketprüfung durch Schleusen auf die Bahnsteige. Das System sei wegen der historisch gewachsenen deutschen Bahnhöfe nicht direkt kopierbar, so der CDU-Politiker. Angesichts wachsender Bedrohungen für die Verkehrsinfrastruktur sei die Idee aber grundsätzlich sinnvoll. Die US-Umweltbehörde EPA hebt Vorschriften zur Begrenzung klimaschädlicher Treibhausgase von Kohle- und Gaskraftwerken auf. Der Großteil der unter Joe Biden eingeführten Regeln werde zurückgenommen, teilte EPA-Chef Lee Zeldin bei einem G20-Ministertreffen in Houston mit. Die Amerikaner würden sinkende Strompreise erleben, so Zeldin. Die Kohleverstromung dürfte demnach um mehr als das Zehnfache steigen. Soweit die Meldungen.
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1: In der Nacht von Nordwesten her allmählich über den Norden hinwegziehend Schauerwetter, teilweise auch Gewitter, hier und da mit Starkregen. Im Nordwesten später trocken, ansonsten wolkig oder gering bewölkt, meistens noch trocken, 17 bis 11 Grad, im Südosten um 9. Am Mittwoch im Südosten immer mehr Wolken, nachfolgend Regen, teilweise auch Gewitter, an den Alpen später auch Dauerregen. Vom Nordwesten her klingt das Ganze langsam ab. Im Nordwesten wechselnd wolkig mit Schauern und Gewittern. Wieder spürbar kühler. 18 bis 24 Grad, am Inn nochmal bis 26.
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1: Mit Michael Daub. Kanzler Merz hat wegen der steigenden Spritpreise Entlastungen für Autofahrerinnen und Autofahrer angekündigt. Für viele Menschen, die täglich auf ihr Auto angewiesen seien, sei eine Belastungsgrenze erreicht, sagte er. Wie genau die Entlastungen aussehen sollen und wann sie kommen, ist noch offen. Deutschland und die USA wollen bei Rüstungsprojekten enger zusammenarbeiten. Verteidigungsminister Pistorius und sein US-Amtskollege Hegseth unterschrieben in Washington eine entsprechende Absichtserklärung. Beide Länder wollen ihre Rüstungsindustrie stärker verzahnen, unter anderem bei Entwicklung, Produktion und Wartung von Waffen und Munition. Ziel seien höhere Produktionskapazitäten, kürzere Lieferzeiten und stabilere Lieferketten für die NATO. EU-Kommissionspräsidentin von der Leyen hält heute im Europaparlament in Straßburg ihre Rede zur Lage der Europäischen Union. Erwartet werden Ankündigungen zu neuen Projekten für die kommenden 12 Monate, unter anderem zu Altersregeln für die Nutzung von Social-Media-Plattformen durch Jugendliche. Nach dem starken Andrang von Migranten auf die spanische Exklave Ceuta dürfte auch das Thema Migration eine wichtige Rolle spielen. TV-Legende Thomas Gottschalk ist nach eigenen Angaben komplett krebsfrei. Das ergab eine zweite PET-Untersuchung, bei der im Körper nach Tumoren oder Metastasen gesucht wird. Seine Frau Carina spricht von einem kleinen Wunder, da die Heilungschancen zunächst schlecht gewesen seien. Gottschalk hatte seine Krebserkrankung Ende vergangenen Jahres öffentlich gemacht und sich kurz darauf von der Bühne verabschiedet. Soweit die Meldungen.
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1: Heute von der Eifel über die Lüneburger Heide bis zur Ostsee Schauerwetter mit Gewittern. Nachmittags südlich davon, also vom Erzgebirge etwa bis zu den Alpen, teilweise auch kräftige Gewitter, teilweise mit Starkregen und Hagel. Im Nordwesten Schauerwetter, kurze Gewitter. Insgesamt ist der Tag heute sehr ungemütlich. 18 bis 24 Grad, am Inn nochmal bis 26.
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1: Mit Michael Taub. Bundesfinanzminister Klingbeil begrüßt, dass Kanzler Merz bei den hohen Spritpreisen finanzielle Entlastungen angekündigt hat. Er sei dankbar, dass es nun Bewegung gebe, so der SPD-Chef. Seine eigenen Vorschläge liegen bereits seit Wochen auf dem Tisch. Merz hatte bei einer Wirtschaftstagung zugesagt, dass die Regierung bald konkrete Vorschläge vorlegen werde. Eine Übergewinnsteuer für Mineralölkonzerne, wie sie Klingbeil fordert, lehnt Merz aber ab. Der Rechtsstreit um überteuerte Corona-Schutzmasken beschäftigt heute den Bundesgerichtshof in Karlsruhe. Das Bundesgesundheitsministerium hatte im Frühjahr 2020 in einem Open-House-Verfahren jedem Anbieter erlaubt, dem Bund FFP2-Masken für 4,50 Euro pro Stück zu verkaufen. Weil deutlich mehr Firmen mitmachten als erwartet, verweigerte der Bund vielen später die Annahme. Zahlreiche Händler klagten dagegen, rund 90 Verfahren laufen noch, über 4 wird nun am BGH verhandelt. Ob ein Urteil fällt heute, ist offen. Verbraucherschützer ziehen mit 3 Sammelklagen gegen Netflix, Apple TV und Wow vor Gericht. Sie werfen den Streamingdiensten vor, die Preise laufender Abos mehrfach erhöht zu haben, ohne vorher die Zustimmung der Kundinnen und Kunden einzuholen. Für Kundinnen und Kunden in Deutschland sollen dadurch Rückzahlungen zwischen 200 und 700 Euro pro Person durchgesetzt werden. Der Schauspieler Ralf Richter ist tot, das hat seine Familie auf Facebook mitgeteilt. Er starb demnach im Alter von 69 Jahren. Bekannt wurde Richter durch das Weltkriegsdrama Das Boot, außerdem spielte er mit in den Fernsehserien Der Alte, Alarm für Cobra 11 und Großstadtrevier. Soweit die Meldungen.
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1: Heute von der Eifel über die Lüneburger Heide bis zur Ostsee Schauerwetter mit Gewittern. Nachmittags südlich davon, also vom Erzgebirge etwa bis zu den Alpen, teilweise auch kräftige Gewitter, teilweise mit Starkregen und Hagel. Im Nordwesten Schauerwetter, kurze Gewitter. Insgesamt ist der Tag heute sehr ungemütlich. 18 bis 24 Grad, am Inn nochmal bis 26.
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1: Mit Michael Taub. Bundesfinanzminister Klingbeil begrüßt, dass Kanzler Merz bei den hohen Spritpreisen finanzielle Entlastungen angekündigt hat. Er sei dankbar, dass es nun Bewegung gäbe, so der SPD-Chef. Seine eigenen Vorschläge liegen bereits seit Wochen auf dem Tisch. Merz hatte bei einer Wirtschaftstagung zugesagt, dass die Regierung bald konkrete Vorschläge vorlegen werde. Eine Übergewinnsteuer für Mineralölkonzerne, wie sie Klingbeil fordert, lehnt Merz aber ab. Der Rechtsstreit um überteuerte Corona-Schutzmasken beschäftigt heute den Bundesgerichtshof in Karlsruhe. Das Bundesgesundheitsministerium hatte im Frühjahr 2020 in einem Open-House-Verfahren jedem Anbieter erlaubt, dem Bund FFP2-Masken für 4,50 Euro pro Stück zu verkaufen. Weil deutlich mehr Firmen mitmachten als erwartet, verweigerte der Bund vielen später die Annahme. Zahlreiche Händler klagten dagegen, rund 90 Verfahren laufen noch, über 4 wird nun am BGH verhandelt. Ob ein Urteil fällt heute, ist offen. Verbraucherschützer ziehen mit 3 Sammelklagen gegen Netflix, Apple TV und Wow vor Gericht. Sie werfen den Streamingdiensten vor, die Preise laufender Abos mehrfach erhöht zu haben, ohne vorher die Zustimmung der Kundinnen und Kunden einzuholen. Für Kundinnen und Kunden in Deutschland sollen dadurch Rückzahlungen zwischen 200 und 700 Euro pro Person durchgesetzt werden. Der Schauspieler Ralf Richter ist tot, das hat seine Familie auf Facebook mitgeteilt. Er starb demnach im Alter von 69 Jahren. Bekannt wurde Richter durch das Weltkriegsdrama Das Boot, außerdem spielte er mit in den Fernsehserien Der Alte, Alarm für Cobra 11 und Großstadtrevier. Soweit die Meldungen.
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1: Heute von der Eifel über die Lüneburger Heide bis zur Ostsee Schauerwetter mit Gewittern. Nachmittags südlich davon, also vom Erzgebirge etwa bis zu den Alpen, teilweise auch kräftige Gewitter, teilweise mit Starkregen und Hagel. Im Nordwesten Schauerwetter, kurze Gewitter. Insgesamt ist der Tag heute sehr ungemütlich. 18 bis 24 Grad, am Inn nochmal bis 26.
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1: Mit Michael Daub. Kanzler Merz hat wegen der steigenden Spritpreise Entlastungen für Autofahrerinnen und Autofahrer angekündigt. Für viele Menschen, die täglich auf ihr Auto angewiesen seien, sei eine Belastungsgrenze erreicht, sagte er. Wie genau die Entlastungen aussehen sollen und wann sie kommen, ist noch offen. Deutschland und die USA wollen bei Rüstungsprojekten enger zusammenarbeiten. Verteidigungsminister Pistorius und sein US-Amtskollege Hegseth unterschrieben in Washington eine entsprechende Absichtserklärung. Beide Länder wollen ihre Rüstungsindustrie stärker verzahnen, unter anderem bei Entwicklung, Produktion und Wartung von Waffen und Munition. Ziel seien höhere Produktionskapazitäten, kürzere Lieferzeiten und stabilere Lieferketten für die NATO. EU-Kommissionspräsidentin von der Leyen hält heute im Europaparlament in Straßburg ihre Rede zur Lage der Europäischen Union. Erwartet werden Ankündigungen zu neuen Projekten für die kommenden 12 Monate, unter anderem zu Altersregeln für die Nutzung von Social-Media-Plattformen durch Jugendliche. Nach dem starken Andrang von Migranten auf die spanische Exklave Ceuta dürfte auch das Thema Migration eine wichtige Rolle spielen. TV-Legende Thomas Gottschalk ist nach eigenen Angaben komplett krebsfrei. Das ergab eine zweite PET-Untersuchung, bei der im Körper nach Tumoren oder Metastasen gesucht wird. Seine Frau Carina spricht von einem kleinen Wunder, da die Heilungschancen zunächst schlecht gewesen seien. Gottschalk hatte seine Krebserkrankung Ende vergangenen Jahres öffentlich gemacht und sich kurz darauf von der Bühne verabschiedet. Soweit die Meldungen.
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1: Heute von der Eifel über die Lüneburger Heide bis zur Ostsee Schauerwetter mit Gewittern. Nachmittags südlich davon, also vom Erzgebirge etwa bis zu den Alpen, teilweise auch kräftige Gewitter, teilweise mit Starkregen und Hagel. Im Nordwesten Schauerwetter, kurze Gewitter. Insgesamt ist der Tag heute sehr ungemütlich. 18 bis 24 Grad, am Inn nochmal bis 26.
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1: Mit Michael Daub. Kanzler Merz hat wegen der steigenden Spritpreise Entlastungen für Autofahrerinnen und Autofahrer angekündigt. Für viele Menschen, die täglich auf ihr Auto angewiesen seien, sei eine Belastungsgrenze erreicht, sagte er. Wie genau die Entlastungen aussehen sollen und wann sie kommen, ist noch offen. Deutschland und die USA wollen bei Rüstungsprojekten enger zusammenarbeiten. Verteidigungsminister Pistorius und sein US-Amtskollege Hegseth unterschrieben in Washington eine entsprechende Absichtserklärung. Beide Länder wollen ihre Rüstungsindustrie stärker verzahnen, unter anderem bei Entwicklung, Produktion und Wartung von Waffen und Munition. Ziel seien höhere Produktionskapazitäten, kürzere Lieferzeiten und stabilere Lieferketten für die NATO. EU-Kommissionspräsidentin von der Leyen hält heute im Europaparlament in Straßburg ihre Rede zur Lage der Europäischen Union. Erwartet werden Ankündigungen zu neuen Projekten für die kommenden 12 Monate, unter anderem zu Altersregeln für die Nutzung von Social-Media-Plattformen durch Jugendliche. Nach dem starken Andrang von Migranten auf die spanische Exklave Ceuta dürfte auch das Thema Migration eine wichtige Rolle spielen. TV-Legende Thomas Gottschalk ist nach eigenen Angaben komplett krebsfrei. Das ergab eine zweite PET-Untersuchung, bei der im Körper nach Tumoren oder Metastasen gesucht wird. Seine Frau Karina spricht von einem kleinen Wunder, da die Heilungschancen zunächst schlecht gewesen seien. Gottschalk hatte seine Krebserkrankung Ende vergangenen Jahres öffentlich gemacht und sich kurz darauf von der Bühne verabschiedet. Soweit die Meldungen.
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1: Heute von der Eifel über die Lüneburger Heide bis zur Ostsee Schauerwetter mit Gewittern. Nachmittags südlich davon, also vom Erzgebirge etwa bis zu den Alpen, teilweise auch kräftige Gewitter, teilweise mit Starkregen und Hagel. Im Nordwesten Schauerwetter, kurze Gewitter. Insgesamt ist der Tag heute sehr ungemütlich. 18 bis 24 Grad, am Inn nochmal bis 26.
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1: Mit Michael Taub. Bundesfinanzminister Klingbeil begrüßt, dass Kanzler Merz bei den hohen Spritpreisen finanzielle Entlastungen angekündigt hat. Er sei dankbar, dass es nun Bewegung gäbe, so der SPD-Chef. Seine eigenen Vorschläge liegen bereits seit Wochen auf dem Tisch. Merz hatte bei einer Wirtschaftstagung zugesagt, dass die Regierung bald konkrete Vorschläge vorlegen werde. Eine Übergewinnsteuer für Mineralölkonzerne, wie sie Klingbeil fordert, lehnt Merz aber ab. Der Rechtsstreit um überteuerte Corona-Schutzmasken beschäftigt heute den Bundesgerichtshof in Karlsruhe. Das Bundesgesundheitsministerium hatte im Frühjahr 2020 in einem Open-House-Verfahren jedem Anbieter erlaubt, dem Bund FFP2-Masken für 4,50 Euro pro Stück zu verkaufen. Weil deutlich mehr Firmen mitmachten als erwartet, verweigerte der Bund vielen später die Annahme. Zahlreiche Händler klagten dagegen, rund 90 Verfahren laufen noch, über 4 wird nun am BGH verhandelt. Ob ein Urteil fällt heute, ist offen. Verbraucherschützer ziehen mit 3 Sammelklagen gegen Netflix, Apple TV und Wow vor Gericht. Sie werfen den Streamingdiensten vor, die Preise laufender Abos mehrfach erhöht zu haben, ohne vorher die Zustimmung der Kundinnen und Kunden einzuholen. Für Kundinnen und Kunden in Deutschland sollen dadurch Rückzahlungen zwischen 200 und 700 Euro pro Person durchgesetzt werden. Der Schauspieler Ralf Richter ist tot, das hat seine Familie auf Facebook mitgeteilt. Er starb demnach im Alter von 69 Jahren. Bekannt wurde Richter durch das Weltkriegsdrama Das Boot, außerdem spielte er mit in den Fernsehserien Der Alte, Alarm für Cobra 11 und Großstadtrevier. Soweit die Meldungen.
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1: Heute von der Eifel über die Lüneburger Heide bis zur Ostsee Schauerwetter mit Gewittern. Nachmittags südlich davon, also vom Erzgebirge etwa bis zu den Alpen, teilweise auch kräftige Gewitter, teilweise mit Starkregen und Hagel. Im Nordwesten Schauerwetter, kurze Gewitter. Insgesamt ist der Tag heute sehr ungemütlich. 18 bis 24 Grad, am Inn nochmal bis 26.
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1: Mit Michael Taub. Bundesfinanzminister Klingbeil begrüßt, dass Kanzler Merz bei den hohen Spritpreisen finanzielle Entlastungen angekündigt hat. Er sei dankbar, dass es nun Bewegung gebe, so der SPD-Chef. Seine eigenen Vorschläge liegen bereits seit Wochen auf dem Tisch. Merz hatte bei einer Wirtschaftstagung zugesagt, dass die Regierung bald konkrete Vorschläge vorlegen werde. Eine Übergewinnsteuer für Mineralölkonzerne, wie sie Klingbeil fordert, lehnt Merz aber ab. Der Rechtsstreit um überteuerte Corona-Schutzmasken beschäftigt heute den Bundesgerichtshof in Karlsruhe. Das Bundesgesundheitsministerium hatte im Frühjahr 2020 in einem Open-House-Verfahren jedem Anbieter erlaubt, dem Bund FFP2-Masken für 4,50 Euro pro Stück zu verkaufen. Weil deutlich mehr Firmen mitmachten als erwartet, verweigerte der Bund vielen später die Annahme. Zahlreiche Händler klagten dagegen, rund 90 Verfahren laufen noch, über 4 wird nun am BGH verhandelt. Ob ein Urteil fällt heute, ist offen. Verbraucherschützer ziehen mit 3 Sammelklagen gegen Netflix, Apple TV und Wow vor Gericht. Sie werfen den Streamingdiensten vor, die Preise laufender Abos mehrfach erhöht zu haben, ohne vorher die Zustimmung der Kundinnen und Kunden einzuholen. Für Kundinnen und Kunden in Deutschland sollen dadurch Rückzahlungen zwischen 200 und 700 Euro pro Person durchgesetzt werden. Der Schauspieler Ralf Richter ist tot, das hat seine Familie auf Facebook mitgeteilt. Er starb demnach im Alter von 69 Jahren. Bekannt wurde Richter durch das Weltkriegsdrama Das Boot, außerdem spielte er mit in den Fernsehserien Der Alte, Alarm für Cobra 11 und Großstadtrevier. Soweit die Meldungen.
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1: Heute von der Eifel über die Lüneburger Heide bis zur Ostsee Schauerwetter mit Gewittern. Nachmittags südlich davon, also vom Erzgebirge etwa bis zu den Alpen, teilweise auch kräftige Gewitter, teilweise mit Starkregen und Hagel. Im Nordwesten Schauerwetter, kurze Gewitter. Insgesamt ist der Tag heute sehr ungemütlich. 18 bis 24 Grad, am Inn nochmal bis 26.
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1: Mit Michael Taub. Bundesfinanzminister Klingbeil begrüßt, dass Kanzler Merz bei den hohen Spritpreisen finanzielle Entlastungen angekündigt hat. Er sei dankbar, dass es nun Bewegung gebe, so der SPD-Chef. Seine eigenen Vorschläge liegen bereits seit Wochen auf dem Tisch. Merz hatte bei einer Wirtschaftstagung zugesagt, dass die Regierung bald konkrete Vorschläge vorlegen werde. Eine Übergewinnsteuer für Mineralölkonzerne, wie sie Klingbeil fordert, lehnt Merz aber ab. Der Rechtsstreit um überteuerte Corona-Schutzmasken beschäftigt heute den Bundesgerichtshof in Karlsruhe. Das Bundesgesundheitsministerium hatte im Frühjahr 2020 in einem Open-House-Verfahren jedem Anbieter erlaubt, dem Bund FFP2-Masken für 4,50 Euro pro Stück zu verkaufen. Weil deutlich mehr Firmen mitmachten als erwartet, verweigerte der Bund vielen später die Annahme. Zahlreiche Händler klagten dagegen, rund 90 Verfahren laufen noch, über 4 wird nun am BGH verhandelt. Ob ein Urteil fällt heute, ist offen. Verbraucherschützer ziehen mit 3 Sammelklagen gegen Netflix, Apple TV und Wow vor Gericht. Sie werfen den Streamingdiensten vor, die Preise laufender Abos mehrfach erhöht zu haben, ohne vorher die Zustimmung der Kundinnen und Kunden einzuholen. Für Kundinnen und Kunden in Deutschland sollen dadurch Rückzahlungen zwischen 200 und 700 Euro pro Person durchgesetzt werden. Der Schauspieler Ralf Richter ist tot, das hat seine Familie auf Facebook mitgeteilt. Er starb demnach im Alter von 69 Jahren. Bekannt wurde Richter durch das Weltkriegsdrama Das Boot, außerdem spielte er mit in den Fernsehserien Der Alte, Alarm für Cobra 11 und Großstadtrevier. Soweit die Meldungen.
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1: Heute von der Eifel über die Lüneburger Heide bis zur Ostsee Schauerwetter mit Gewittern. Nachmittags südlich davon, also vom Erzgebirge etwa bis zu den Alpen, teilweise auch kräftige Gewitter, teilweise mit Starkregen und Hagel. Im Nordwesten Schauerwetter, kurze Gewitter. Insgesamt ist der Tag heute sehr ungemütlich. 18 bis 24 Grad, am Inn nochmal bis 26.
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1: Mit Michael Daub. Die EU-Kommission will den Zugang zu sozialen Netzwerken für Kinder in Deutschland und anderen Mitgliedstaaten einschränken. Unter 13 Jahren soll es demnach künftig keine sozialen Netzwerke mehr geben. Ein eigenes Nutzerkonto erst ab 15, so Kommissionspräsidentin von der Leyen. Die Einzelheiten will sie morgen in einem Gesetzesvorschlag vorstellen. Nach dem islamistischen Terroranschlag beim Berliner CSD hat sich das Kabinett mit einem 10-Punkte-Plan für mehr Sicherheit befasst. Wer jemand mit einem Messer oder einem anderen gefährlichen Werkzeug in Lebensgefahr bringt, soll künftig mindestens ein Jahr ins Gefängnis müssen. Auch bei Bewährungsentscheidungen sollen Gerichte stärker prüfen, ob von einem Täter weiter Gefahr ausgeht. Zudem sollen Ermittler der Länder bestimmte Verbindungsdaten künftig vorübergehend sichern lassen können. Der zuletzt stark in die Kritik geratene Kanzler Merz bekommt Rückendeckung von den 8 CDU-Ministerpräsidenten. In einer gemeinsamen Erklärung teilten sie mit, die Menschen könnten darauf vertrauen, dass ihre Probleme angegangen würden. Dies geschehe gemeinsam mit dem Bundeskanzler. Die Sterberate durch Herzinfarkte ist deutlich gesunken, das zeigt der aktuelle Herzbericht. Die Sterberate der koronaren Herzkrankheit sank pro 100.000 Einwohner von gut 127 auf gut 118, ein Rückgang von über 7%. Herzstiftungsvorsitzender Vogtländer spricht von einem markanten Rückgang dank Fortschritten in Diagnostik, Therapie und Reha. Ein Getränk darf den Namen Likör ohne Ei tragen, das hat das holsteinische Oberlandesgericht entschieden. Auch das Hahn-Logo darf bleiben. Der Hersteller des veganen Getränks zeigte sich erleichtert über das Urteil. Geklagt hatte der Schutzverband der Spirituosenindustrie. Nicht verwendet werden darf allerdings das Wort Eierlikör in jeglicher Konstellation, zum Beispiel in der Werbung.
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1: Heute von der Eifel über die Lüneburger Heide bis zur Ostsee Schauerwetter mit Gewittern. Nachmittags südlich davon, also vom Erzgebirge etwa bis zu den Alpen, teilweise auch kräftige Gewitter, teilweise mit Starkregen und Hagel. Im Nordwesten Schauerwetter, kurze Gewitter. Insgesamt ist der Tag heute sehr ungemütlich. 18 bis 24 Grad, am Inn nochmal bis 26.
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1: Mit Michael Daub. Die EU-Kommission will den Zugang zu sozialen Netzwerken für Kinder in Deutschland und anderen Mitgliedstaaten einschränken. Unter 13 Jahren soll es demnach künftig keine sozialen Netzwerke mehr geben. Ein eigenes Nutzerkonto erst ab 15, so Kommissionspräsidentin von der Leyen. Die Einzelheiten will sie morgen in einem Gesetzesvorschlag vorstellen. Nach dem islamistischen Terroranschlag beim Berliner CSD hat sich das Kabinett mit einem 10-Punkte-Plan für mehr Sicherheit befasst. Wer jemand mit einem Messer oder einem anderen gefährlichen Werkzeug in Lebensgefahr bringt, soll künftig mindestens ein Jahr ins Gefängnis müssen. Auch bei Bewährungsentscheidungen sollen Gerichte stärker prüfen, ob von einem Täter weiter Gefahr ausgeht. Zudem sollen Ermittler der Länder bestimmte Verbindungsdaten künftig vorübergehend sichern lassen können. Der zuletzt stark in die Kritik geratene Kanzler Merz bekommt Rückendeckung von den 8 CDU-Ministerpräsidenten. In einer gemeinsamen Erklärung teilten sie mit, die Menschen könnten darauf vertrauen, dass ihre Probleme angegangen würden. Dies geschehe gemeinsam mit dem Bundeskanzler. Die Sterberate durch Herzinfarkte ist deutlich gesunken, das zeigt der aktuelle Herzbericht. Die Sterberate der koronaren Herzkrankheit sank pro 100.000 Einwohner von gut 127 auf gut 118, ein Rückgang von über 7%. Herzstiftungsvorsitzender Vogtländer spricht von einem markanten Rückgang dank Fortschritten in Diagnostik, Therapie und Reha. Ein Getränk darf den Namen Likör ohne Ei tragen, das hat das holsteinische Oberlandesgericht entschieden. Auch das Hahn-Logo darf bleiben. Der Hersteller des veganen Getränks zeigte sich erleichtert über das Urteil. Geklagt hatte der Schutzverband der Spirituosenindustrie. Nicht verwendet werden darf allerdings das Wort Eierlikör in jeglicher Konstellation, zum Beispiel in der Werbung.
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1: Heute von der Eifel über die Lüneburger Heide bis zur Ostsee Schauerwetter mit Gewittern. Nachmittags südlich davon, also vom Erzgebirge etwa bis zu den Alpen, teilweise auch kräftige Gewitter, teilweise mit Starkregen und Hagel. Im Nordwesten Schauerwetter, kurze Gewitter. Insgesamt ist der Tag heute sehr ungemütlich. 18 bis 24 Grad, am Inn nochmal bis 26.
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1: Mit Michael Daub. Der ADAC hat in seiner Sommerstaubilanz mehr Staus gezählt als im Vorjahr. Im Schnitt gab es gut 1000 Baustellen, alleine auf den Autobahnen. Positiv dabei, die Staulänge stieg stärker als die Dauer. Das heißt, es gab zwar mehr Staus, aber man stand im Schnitt kürzer darin als im Vorjahr. Heftigster Stautag blieb auch in diesem Sommer der Freitag. Die Bundesregierung will einen besseren Schutz vor islamistischem Terror. Dazu gibt es einen 10-Punkte-Plan. Laut Bundesinnenminister Dobrindt geht es schlichtweg auch darum, dass eine stärkere Überwachung gegenüber Gefährdern ermöglicht wird. Diese stärkere Überwachung gegenüber Gefährdern drückt sich auch aus durch eine verstärkte Anwendung der Fußfessel. Der Plan sieht zudem höhere Mindeststrafen für gefährliche Messerangriffe sowie eine mögliche Sicherung von Verbindungsdaten durch die Länder vor. Bei der Entwicklung künstlicher Intelligenz will die EU-Kommission die Risiken stärker in den Fokus rücken. Das sagte Kommissionspräsidentin von der Leyen und kündigte eine Zusammenarbeit mit Kanada und dem Vereinigten Königreich an. Es brauche kostengünstige KI mit einem Mehrwert, bei der der Mensch die Oberhand behalte. KI solle unterstützen und Menschen nicht ersetzen, so von der Leyen. Die EU-Kommission will, dass Kinder unter 13 Jahren TikTok, Instagram und Co. gar nicht mehr nutzen dürfen. Ab 13 Jahren soll es dann gestufte Einschränkungen geben. Das sagte Kommissionspräsidentin von der Leyen. Die Details ihres Gesetzesvorschlags will sie morgen vorstellen. Der Bundesgerichtshof in Karlsruhe verhandelt aktuell über 4 Verfahren, in denen Firmen vom Bund die Bezahlung während der Pandemie bestellter Corona-Masken einfordern. Insgesamt laufen laut Gesundheitsministerium rund 90 solcher Verfahren mit einem Streitwert von 2,3 Milliarden Euro. Soweit die Meldungen.
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1: Heute von der Eifel über die Lüneburger Heide bis zur Ostsee Schauerwetter mit Gewittern. Nachmittags südlich davon, also vom Erzgebirge etwa bis zu den Alpen, teilweise auch kräftige Gewitter, teilweise mit Starkregen und Hagel. Im Nordwesten Schauerwetter, kurze Gewitter. Insgesamt ist der Tag heute sehr ungemütlich. 18 bis 24 Grad, am Inn nochmal bis 26.
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1: Mit Michael Daub. Die EU-Kommission will den Zugang zu sozialen Netzwerken für Kinder in Deutschland und anderen Mitgliedstaaten einschränken. Unter 13 Jahren soll es demnach künftig keine sozialen Netzwerke mehr geben. Ein eigenes Nutzerkonto erst ab 15, so Kommissionspräsidentin von der Leyen. Die Einzelheiten will sie morgen in einem Gesetzesvorschlag vorstellen. Nach dem islamistischen Terroranschlag beim Berliner CSD hat sich das Kabinett mit einem 10-Punkte-Plan für mehr Sicherheit befasst. Wer jemand mit einem Messer oder einem anderen gefährlichen Werkzeug in Lebensgefahr bringt, soll künftig mindestens ein Jahr ins Gefängnis müssen. Auch bei Bewährungsentscheidungen sollen Gerichte stärker prüfen, ob von einem Täter weiter Gefahr ausgeht. Zudem sollen Ermittler der Länder bestimmte Verbindungsdaten künftig vorübergehend sichern lassen können. Der zuletzt stark in die Kritik geratene Kanzler Merz bekommt Rückendeckung von den 8 CDU-Ministerpräsidenten. In einer gemeinsamen Erklärung teilten sie mit, die Menschen könnten darauf vertrauen, dass ihre Probleme angegangen würden. Dies geschehe gemeinsam mit dem Bundeskanzler. Die Sterberate durch Herzinfarkte ist deutlich gesunken, das zeigt der aktuelle Herzbericht. Die Sterberate der koronaren Herzkrankheit sank pro 100.000 Einwohner von gut 127 auf gut 118, ein Rückgang von über 7%. Herzstiftungsvorsitzender Vogtländer spricht von einem markanten Rückgang dank Fortschritten in Diagnostik, Therapie und Reha. Ein Getränk darf den Namen Likör ohne Ei tragen, das hat das holsteinische Oberlandesgericht entschieden. Auch das Hahn-Logo darf bleiben. Der Hersteller des veganen Getränks zeigte sich erleichtert über das Urteil. Geklagt hatte der Schutzverband der Spirituosenindustrie. Nicht verwendet werden darf allerdings das Wort Eierlikör in jeglicher Konstellation, zum Beispiel in der Werbung.
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1: In der Nacht von den Alpen bis zum südlichen Bayerischen Wald noch anhaltender, teils kräftiger Regen. Ansonsten klart's auf, nur im Norden noch Schauer, 11 bis 7 Grad. Am Donnerstag ein Sonne-Wolken-Mix. In Südostbayern lassen die Schauer nach, an der Nordsee ein paar Schauer, sonst meistens trocken. Mehr Wolken dann am Nachmittag im Nordwesten und Regen, 17 bis 24 Grad.
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1: Mit Michael Daub. Die EU-Kommission will den Zugang zu sozialen Netzwerken für Kinder in Deutschland und anderen Mitgliedstaaten einschränken. Unter 13 Jahren soll es demnach künftig keine sozialen Netzwerke mehr geben. Ein eigenes Nutzerkonto erst ab 15, so Kommissionspräsidentin von der Leyen. Die Einzelheiten will sie morgen in einem Gesetzesvorschlag vorstellen. Nach dem islamistischen Terroranschlag beim Berliner CSD hat sich das Kabinett mit einem 10-Punkte-Plan für mehr Sicherheit befasst. Wer jemand mit einem Messer oder einem anderen gefährlichen Werkzeug in Lebensgefahr bringt, soll künftig mindestens ein Jahr ins Gefängnis müssen. Auch bei Bewährungsentscheidungen sollen Gerichte stärker prüfen, ob von einem Täter weiter Gefahr ausgeht. Zudem sollen Ermittler der Länder bestimmte Verbindungsdaten künftig vorübergehend sichern lassen können. Der zuletzt stark in die Kritik geratene Kanzler Merz bekommt Rückendeckung von den 8 CDU-Ministerpräsidenten. In einer gemeinsamen Erklärung teilten sie mit, die Menschen könnten darauf vertrauen, dass ihre Probleme angegangen würden. Dies geschehe gemeinsam mit dem Bundeskanzler. Die Sterberate durch Herzinfarkte ist deutlich gesunken, das zeigt der aktuelle Herzbericht. Die Sterberate der koronaren Herzkrankheit sank pro 100.000 Einwohner von gut 127 auf gut 118, ein Rückgang von über 7%. Herzstiftungsvorsitzender Vogtländer spricht von einem markanten Rückgang dank Fortschritten in Diagnostik, Therapie und Reha. Ein Getränk darf den Namen Likör ohne Ei tragen, das hat das holsteinische Oberlandesgericht entschieden. Auch das Hahn-Logo darf bleiben. Der Hersteller des veganen Getränks zeigte sich erleichtert über das Urteil. Geklagt hatte der Schutzverband der Spirituosenindustrie. Nicht verwendet werden darf allerdings das Wort Eierlikör in jeglicher Konstellation, zum Beispiel in der Werbung.
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1: In der Nacht von den Alpen bis zum südlichen Bayerischen Wald noch anhaltender, teils kräftiger Regen. Ansonsten klart's auf, nur im Norden noch Schauer, 11 bis 7 Grad. Am Donnerstag ein Sonne-Wolken-Mix. In Südostbayern lassen die Schauer nach, an der Nordsee ein paar Schauer, sonst meistens trocken. Mehr Wolken dann am Nachmittag im Nordwesten und Regen, 17 bis 24 Grad.
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1: Mit Michael Daub. Der ADAC hat in seiner Sommerstaubilanz mehr Staus gezählt als im Vorjahr. Im Schnitt gab es gut 1000 Baustellen, alleine auf den Autobahnen. Positiv dabei, die Staulänge stieg stärker als die Dauer. Das heißt, es gab zwar mehr Staus, aber man stand im Schnitt kürzer darin als im Vorjahr. Heftigster Stautag blieb auch in diesem Sommer der Freitag. Die Bundesregierung will einen besseren Schutz vor islamistischem Terror. Dazu gibt es einen 10-Punkte-Plan. Laut Bundesinnenminister Dobrindt geht es schlichtweg auch darum, dass eine stärkere Überwachung gegenüber Gefährdern ermöglicht wird. Diese stärkere Überwachung gegenüber Gefährdern drückt sich auch aus durch eine verstärkte Anwendung der Fußfessel. Der Plan sieht zudem höhere Mindeststrafen für gefährliche Messerangriffe sowie eine mögliche Sicherung von Verbindungsdaten durch die Länder vor. Bei der Entwicklung künstlicher Intelligenz will die EU-Kommission die Risiken stärker in den Fokus rücken. Das sagte Kommissionspräsidentin von der Leyen und kündigte eine Zusammenarbeit mit Kanada und dem Vereinigten Königreich an. Es brauche kostengünstige KI mit einem Mehrwert, bei der der Mensch die Oberhand behalte. KI solle unterstützen und Menschen nicht ersetzen, so von der Leyen. Die EU-Kommission will, dass Kinder unter 13 Jahren TikTok, Instagram und Co. gar nicht mehr nutzen dürfen. Ab 13 Jahren soll es dann gestufte Einschränkungen geben. Das sagte Kommissionspräsidentin von der Leyen. Die Details ihres Gesetzesvorschlags will sie morgen vorstellen. Der Bundesgerichtshof in Karlsruhe verhandelt aktuell über 4 Verfahren, in denen Firmen vom Bund die Bezahlung während der Pandemie bestellter Corona-Masken einfordern. Insgesamt laufen laut Gesundheitsministerium rund 90 solcher Verfahren mit einem Streitwert von 2,3 Milliarden Euro. Soweit die Meldungen.
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1: In der Nacht von den Alpen bis zum südlichen Bayerischen Wald noch anhaltender, teils kräftiger Regen. Ansonsten klart's auf, nur im Norden noch Schauer, 11 bis 7 Grad. Am Donnerstag ein Sonne-Wolken-Mix. In Südostbayern lassen die Schauer nach, an der Nordsee ein paar Schauer, sonst meistens trocken. Mehr Wolken dann am Nachmittag im Nordwesten und Regen, 17 bis 24 Grad.
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1: Mit Michael Daub. Der ADAC hat in seiner Sommerstaubilanz mehr Staus gezählt als im Vorjahr. Im Schnitt gab es gut 1000 Baustellen, alleine auf den Autobahnen. Positiv dabei, die Staulänge stieg stärker als die Dauer. Das heißt, es gab zwar mehr Staus, aber man stand im Schnitt kürzer darin als im Vorjahr. Heftigster Stautag blieb auch in diesem Sommer der Freitag. Die Bundesregierung will einen besseren Schutz vor islamistischem Terror. Dazu gibt es einen 10-Punkte-Plan. Laut Bundesinnenminister Dobrindt geht es schlichtweg auch darum, dass eine stärkere Überwachung gegenüber Gefährdern ermöglicht wird. Diese stärkere Überwachung gegenüber Gefährdern drückt sich auch aus durch eine verstärkte Anwendung der Fußfessel. Der Plan sieht zudem höhere Mindeststrafen für gefährliche Messerangriffe sowie eine mögliche Sicherung von Verbindungsdaten durch die Länder vor. Bei der Entwicklung künstlicher Intelligenz will die EU-Kommission die Risiken stärker in den Fokus rücken. Das sagte Kommissionspräsidentin von der Leyen und kündigte eine Zusammenarbeit mit Kanada und dem Vereinigten Königreich an. Es brauche kostengünstige KI mit einem Mehrwert, bei der der Mensch die Oberhand behalte. KI solle unterstützen und Menschen nicht ersetzen, so von der Leyen. Die EU-Kommission will, dass Kinder unter 13 Jahren TikTok, Instagram und Co. gar nicht mehr nutzen dürfen. Ab 13 Jahren soll es dann gestufte Einschränkungen geben. Das sagte Kommissionspräsidentin von der Leyen. Die Details ihres Gesetzesvorschlags will sie morgen vorstellen. Der Bundesgerichtshof in Karlsruhe verhandelt aktuell über 4 Verfahren, in denen Firmen vom Bund die Bezahlung während der Pandemie bestellter Corona-Masken einfordern. Insgesamt laufen laut Gesundheitsministerium rund 90 solcher Verfahren mit einem Streitwert von 2,3 Milliarden Euro. Soweit die Meldungen.
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1: In der Nacht von den Alpen bis zum südlichen Bayerischen Wald noch anhaltender, teils kräftiger Regen. Ansonsten klart's auf, nur im Norden noch Schauer, 11 bis 7 Grad. Am Donnerstag ein Sonne-Wolken-Mix. In Südostbayern lassen die Schauer nach, an der Nordsee ein paar Schauer, sonst meistens trocken. Mehr Wolken dann am Nachmittag im Nordwesten und Regen, 17 bis 24 Grad.
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1: Mit Michael Daub. Der ADAC hat in seiner Sommerstaubilanz mehr Staus gezählt als im Vorjahr. Im Schnitt gab es gut 1000 Baustellen, alleine auf den Autobahnen. Positiv dabei, die Staulänge stieg stärker als die Dauer. Das heißt, es gab zwar mehr Staus, aber man stand im Schnitt kürzer darin als im Vorjahr. Heftigster Stautag blieb auch in diesem Sommer der Freitag. Die Bundesregierung will einen besseren Schutz vor islamistischem Terror. Dazu gibt es einen 10-Punkte-Plan. Laut Bundesinnenminister Dobrindt geht es schlichtweg auch darum, dass eine stärkere Überwachung gegenüber Gefährdern ermöglicht wird. Diese stärkere Überwachung gegenüber Gefährdern drückt sich auch aus durch eine verstärkte Anwendung der Fußfessel. Der Plan sieht zudem höhere Mindeststrafen für gefährliche Messerangriffe sowie eine mögliche Sicherung von Verbindungsdaten durch die Länder vor. Bei der Entwicklung künstlicher Intelligenz will die EU-Kommission die Risiken stärker in den Fokus rücken. Das sagte Kommissionspräsidentin von der Leyen und kündigte eine Zusammenarbeit mit Kanada und dem Vereinigten Königreich an. Es brauche kostengünstige KI mit einem Mehrwert, bei der der Mensch die Oberhand behalte. KI solle unterstützen und Menschen nicht ersetzen, so von der Leyen. Die EU-Kommission will, dass Kinder unter 13 Jahren TikTok, Instagram und Co. gar nicht mehr nutzen dürfen. Ab 13 Jahren soll es dann gestufte Einschränkungen geben. Das sagte Kommissionspräsidentin von der Leyen. Die Details ihres Gesetzesvorschlags will sie morgen vorstellen. Der Bundesgerichtshof in Karlsruhe verhandelt aktuell über 4 Verfahren, in denen Firmen vom Bund die Bezahlung während der Pandemie bestellter Corona-Masken einfordern. Insgesamt laufen laut Gesundheitsministerium rund 90 solcher Verfahren mit einem Streitwert von 2,3 Milliarden Euro. Soweit die Meldungen.
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1: In der Nacht von den Alpen bis zum südlichen Bayerischen Wald noch anhaltender, teils kräftiger Regen. Ansonsten klart's auf, nur im Norden noch Schauer, 11 bis 7 Grad. Am Donnerstag ein Sonne-Wolken-Mix. In Südostbayern lassen die Schauer nach, an der Nordsee ein paar Schauer, sonst meistens trocken. Mehr Wolken dann am Nachmittag im Nordwesten und Regen, 17 bis 24 Grad.
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1: Mit Michael Daub. Der ADAC hat in seiner Sommerstaubilanz mehr Staus gezählt als im Vorjahr. Im Schnitt gab es gut 1000 Baustellen, alleine auf den Autobahnen. Positiv dabei, die Staulänge stieg stärker als die Dauer. Das heißt, es gab zwar mehr Staus, aber man stand im Schnitt kürzer darin als im Vorjahr. Heftigster Stautag blieb auch in diesem Sommer der Freitag. Die Bundesregierung will einen besseren Schutz vor islamistischem Terror. Dazu gibt es einen 10-Punkte-Plan. Laut Bundesinnenminister Dobrindt geht es schlichtweg auch darum, dass eine stärkere Überwachung gegenüber Gefährdern ermöglicht wird. Diese stärkere Überwachung gegenüber Gefährdern drückt sich auch aus durch eine verstärkte Anwendung der Fußfessel. Der Plan sieht zudem höhere Mindeststrafen für gefährliche Messerangriffe sowie eine mögliche Sicherung von Verbindungsdaten durch die Länder vor. Bei der Entwicklung künstlicher Intelligenz will die EU-Kommission die Risiken stärker in den Fokus rücken. Das sagte Kommissionspräsidentin von der Leyen und kündigte eine Zusammenarbeit mit Kanada und dem Vereinigten Königreich an. Es brauche kostengünstige KI mit einem Mehrwert, bei der der Mensch die Oberhand behalte. KI solle unterstützen und Menschen nicht ersetzen, so von der Leyen. Die EU-Kommission will, dass Kinder unter 13 Jahren TikTok, Instagram und Co. gar nicht mehr nutzen dürfen. Ab 13 Jahren soll es dann gestufte Einschränkungen geben. Das sagte Kommissionspräsidentin von der Leyen. Die Details ihres Gesetzesvorschlags will sie morgen vorstellen. Der Bundesgerichtshof in Karlsruhe verhandelt aktuell über 4 Verfahren, in denen Firmen vom Bund die Bezahlung während der Pandemie bestellter Corona-Masken einfordern. Insgesamt laufen laut Gesundheitsministerium rund 90 solcher Verfahren mit einem Streitwert von 2,3 Milliarden Euro. Soweit die Meldungen.
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1: In der Nacht von den Alpen bis zum südlichen Bayerischen Wald noch anhaltender, teils kräftiger Regen. Ansonsten klart's auf, nur im Norden noch Schauer, 11 bis 7 Grad. Am Donnerstag ein Sonne-Wolken-Mix. In Südostbayern lassen die Schauer nach, an der Nordsee ein paar Schauer, sonst meistens trocken. Mehr Wolken dann am Nachmittag im Nordwesten und Regen, 17 bis 24 Grad.
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1: Mit Michael Daub. Der ADAC hat in seiner Sommerstaubilanz mehr Staus gezählt als im Vorjahr. Im Schnitt gab es gut 1000 Baustellen, alleine auf den Autobahnen. Positiv dabei, die Staulänge stieg stärker als die Dauer. Das heißt, es gab zwar mehr Staus, aber man stand im Schnitt kürzer darin als im Vorjahr. Heftigster Stautag blieb auch in diesem Sommer der Freitag. Die Bundesregierung will einen besseren Schutz vor islamistischem Terror. Dazu gibt es einen 10-Punkte-Plan. Laut Bundesinnenminister Dobrindt geht es schlichtweg auch darum, dass eine stärkere Überwachung gegenüber Gefährdern ermöglicht wird. Diese stärkere Überwachung gegenüber Gefährdern drückt sich auch aus durch eine verstärkte Anwendung der Fußfessel. Der Plan sieht zudem höhere Mindeststrafen für gefährliche Messerangriffe sowie eine mögliche Sicherung von Verbindungsdaten durch die Länder vor. Bei der Entwicklung künstlicher Intelligenz will die EU-Kommission die Risiken stärker in den Fokus rücken. Das sagte Kommissionspräsidentin von der Leyen und kündigte eine Zusammenarbeit mit Kanada und dem Vereinigten Königreich an. Es brauche kostengünstige KI mit einem Mehrwert, bei der der Mensch die Oberhand behalte. KI solle unterstützen und Menschen nicht ersetzen, so von der Leyen. Die EU-Kommission will, dass Kinder unter 13 Jahren TikTok, Instagram und Co. gar nicht mehr nutzen dürfen. Ab 13 Jahren soll es dann gestufte Einschränkungen geben. Das sagte Kommissionspräsidentin von der Leyen. Die Details ihres Gesetzesvorschlags will sie morgen vorstellen. Der Bundesgerichtshof in Karlsruhe verhandelt aktuell über 4 Verfahren, in denen Firmen vom Bund die Bezahlung während der Pandemie bestellter Corona-Masken einfordern. Insgesamt laufen laut Gesundheitsministerium rund 90 solcher Verfahren mit einem Streitwert von 2,3 Milliarden Euro. Soweit die Meldungen.
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1: In der Nacht von den Alpen bis zum südlichen Bayerischen Wald noch anhaltender, teils kräftiger Regen. Ansonsten klart's auf, nur im Norden noch Schauer, 11 bis 7 Grad. Am Donnerstag ein Sonne-Wolken-Mix. In Südostbayern lassen die Schauer nach, an der Nordsee ein paar Schauer, sonst meistens trocken. Mehr Wolken dann am Nachmittag im Nordwesten und Regen, 17 bis 24 Grad.
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1: Mit Michael Daub. Der ADAC hat in seiner Sommerstaubilanz mehr Staus gezählt als im Vorjahr. Im Schnitt gab es gut 1000 Baustellen, alleine auf den Autobahnen. Positiv dabei, die Staulänge stieg stärker als die Dauer. Das heißt, es gab zwar mehr Staus, aber man stand im Schnitt kürzer darin als im Vorjahr. Heftigster Stautag blieb auch in diesem Sommer der Freitag. Die Bundesregierung will einen besseren Schutz vor islamistischem Terror. Dazu gibt es einen 10-Punkte-Plan. Laut Bundesinnenminister Dobrindt geht es schlichtweg auch darum, dass eine stärkere Überwachung gegenüber Gefährdern ermöglicht wird. Diese stärkere Überwachung gegenüber Gefährdern drückt sich auch aus durch eine verstärkte Anwendung der Fußfessel. Der Plan sieht zudem höhere Mindeststrafen für gefährliche Messerangriffe sowie eine mögliche Sicherung von Verbindungsdaten durch die Länder vor. Bei der Entwicklung künstlicher Intelligenz will die EU-Kommission die Risiken stärker in den Fokus rücken. Das sagte Kommissionspräsidentin von der Leyen und kündigte eine Zusammenarbeit mit Kanada und dem Vereinigten Königreich an. Es brauche kostengünstige KI mit einem Mehrwert, bei der der Mensch die Oberhand behalte. KI solle unterstützen und Menschen nicht ersetzen, so von der Leyen. Die EU-Kommission will, dass Kinder unter 13 Jahren TikTok, Instagram und Co. gar nicht mehr nutzen dürfen. Ab 13 Jahren soll es dann gestufte Einschränkungen geben. Das sagte Kommissionspräsidentin von der Leyen. Die Details ihres Gesetzesvorschlags will sie morgen vorstellen. Der Bundesgerichtshof in Karlsruhe verhandelt aktuell über 4 Verfahren, in denen Firmen vom Bund die Bezahlung während der Pandemie bestellter Corona-Masken einfordern. Insgesamt laufen laut Gesundheitsministerium rund 90 solcher Verfahren mit einem Streitwert von 2,3 Milliarden Euro. Soweit die Meldungen.
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1: In der Nacht von den Alpen bis zum südlichen Bayerischen Wald noch anhaltender, teils kräftiger Regen. Ansonsten klart's auf, nur im Norden noch Schauer, 11 bis 7 Grad. Am Donnerstag ein Sonne-Wolken-Mix. In Südostbayern lassen die Schauer nach, an der Nordsee ein paar Schauer, sonst meistens trocken. Mehr Wolken dann am Nachmittag im Nordwesten und Regen, 17 bis 24 Grad.
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1: Mit Michael Daub. Der ADAC hat in seiner Sommerstaubilanz mehr Staus gezählt als im Vorjahr. Im Schnitt gab es gut 1000 Baustellen, alleine auf den Autobahnen. Positiv dabei, die Staulänge stieg stärker als die Dauer. Das heißt, es gab zwar mehr Staus, aber man stand im Schnitt kürzer darin als im Vorjahr. Heftigster Stautag blieb auch in diesem Sommer der Freitag. Die Bundesregierung will einen besseren Schutz vor islamistischem Terror. Dazu gibt es einen 10-Punkte-Plan. Laut Bundesinnenminister Dobrindt geht es schlichtweg auch darum, dass eine stärkere Überwachung gegenüber Gefährdern ermöglicht wird. Diese stärkere Überwachung gegenüber Gefährdern drückt sich auch aus durch eine verstärkte Anwendung der Fußfessel. Der Plan sieht zudem höhere Mindeststrafen für gefährliche Messerangriffe sowie eine mögliche Sicherung von Verbindungsdaten durch die Länder vor. Bei der Entwicklung künstlicher Intelligenz will die EU-Kommission die Risiken stärker in den Fokus rücken. Das sagte